0: Cada vez más personas consumen drogas. Según las Naciones Unidas, el número de consumidores de estupefacientes es un 18% superior al del último estudio, 10 años antes. En Viena se ha producido recientemente un aumento significativo de las muertes relacionadas con las drogas.
1: Ich nehme auch Drogen, ja. Ich bin eingestellt auf Morphium, hier und da im Beikonsum. Na, es gibt immer mehr Leute, die was Opiate verkaufen, oder es nimmt schon überhand das Ganze, dass immer billiger wird das Ganze.
2: Die Neuen, die nachkommen, die unterschätzen das, glaube ich, ein bisschen, und zwar extrem, also die Jugendlichen, die konsumieren und wissen gar nicht, was sie überhaupt konsumieren.
0: Según el último informe mundial sobre las drogas de la Organización de las Naciones Unidas para la Droga y el Crimen, 296 millones de personas consumían droga en 2021. Eso supone